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Radio Segenswelle, Postfach 25 0 Feuer und 32 715 Detmold in Deutschland. Unsere Telefonnummer ist 05 231 500 5988. Wenn ihr uns in dem Ausland anrufen wollt, dann müsst ihr die 49 für Deutschland vergewählen. 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

0: Bibel Vers Fafendel. Jüschen Korinther, Kapitel 10, Versen 1 bis 13. Warnung für falsche Sicherheit.
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0: 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Help uns dankbar zu sein in alle Tiden, uns Leben in dein Hang zu geben und uns Kraft von dir zu holen. Möchten wir ein Licht für dich in der Welt sein und möchten wir mit brüderlicher Leib jedem einen behandeln, was wir in diesem Tag treffen. 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

0: 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Wir studieren wieder die Handweise auf den Messias, den wir in den 5 Mosebücher finden. Das Bibelstudium wird von Flat Paraguay übersetzt und auch rübergegeben. In dieser Lektion studieren wir die Reise von Ägypten nach Sinai. 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

0: Die zentrale Botschaft von Sukkot liegt in den Feierbestimmungen der Erinnerung an das Rücktritt aus Ägypten. 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
0: 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Bei Jesus in der Taufe kommt der Heilige Jesus in Form von einer Du. Damit sehen wir, dass das Wasser allein ohne den Heiligen Jesus keine Wirkung hat.

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1: Darum höret, was der Herr sagt. Ich vertilge deine Missetaten wie eine Wolke und deine Sünden wie den Nebel. Kehre dich zu mir, denn ich erlöse dich.

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1: Die Glocke ist nicht 3, mit 42 Minuten.

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wie die Tschinja-Stund von Radio Segenswelle mit Irene Schiermacher. 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

0: Bibel Vers 15. Jüschen Korinther, Kapitel 10, Versen 1 bis 13. Warnung für falsche Sicherheit.
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1: 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Dort nennt sich Deus está falando con você. 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
1: Was das bedeutet, das ist ein Plot, das ist Gott, der redet mit dir. Und das ist, wo du ein bisschen anfängst, von deinen ersten Erfahrungen hätte zu vertalen. 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
3: Mir ist da immer sehr wichtig gewesen, der Psalm 133, wo sagt er uns, da sagt, wo Gott und was Schönes dort doch, man bereit in Ähnlichkeit zu bleiben. Ähnlichkeit heißt nicht immer gleich denke, ja.
1: Mhm.
3: Ähnlichkeit ist einer dem anderen annehmen, verstehen, einer dem anderen abhalten.
1: Mhm.
3: Und Gott wollt in der Ähnlichkeit. Manchmal verstehen wir, einer versteht uns anders,
1: mhm, ja,
3: oder der andere anders. Und, aber wenn wir willig sind, uns Gott ganz zu übergeben, und dort am Bada immer veranbringen, dann wird er uns Verständnis und die Einheit taubgeben. Ja.
1: Mhm.
3: Und dort sind wir eine gute Herausforderung, wenn man taub gehen will, mhm, und taub die Stimme Gottes hören will, aber man spielt sich an mit der Zeit, so ist ein Ehepaar. Ja.
1: Mhm. So, was sind Sachen, so, die du in diesem Buch durchgehen lässt?
3: Ja. Ein interessanter Punkt ist, so ist bei meinem Leben, ich habe dann nicht so gemocht. Aber Gott stellt uns immer Fragen.
1: Mhm.
3: Und Fragen stellen ist endlich der Anfang von der Weisheit. Für alles muss man Fragen haben, wo die Sachen funktionieren. Dort. Und wenn man versteht, Fragen zu stellen, dann wird man persönlich sehr was. Ja.
1: Mhm.
3: Und Gott fragt einem nicht, dass er nicht weiß, aber er will uns wiederhalten. Ja.
1: Mhm.
3: Und das erste Mal wird dort Gott eine Frage gestellt, wie mit Adam und Eva. Ja.
1: Mhm.
3: Wo bist du?
1: Mhm.
3: Und nicht, dass Gott wusste nicht, wo er weh. Er wollte weiter ab. Adam wusste, wo er weh. Ja.
1: Mhm.
3: Er will nicht mehr in der Gemeinschaft sein. Er will gut in der Gemeinschaft.
1: Mhm.
3: Und wir haben dann zum Beispiel den Prophet Ezekiel. Ezekiel, sagt man?
1: Ezekiel, ja.
3: Ja. Er ist ab einmal im Jäst, er ist in ein Kamp, wo viele Knochen sind. Sie drehen Knochen, sie jetten, knistert alles. Und dann kommt ihm eine Frage. Sicher, wo keiner dieser Knochen war da leben?
1: Mhm.
3: Na, bei uns im Denken ist klar nicht.
1: Mhm.
3: Das ist gewesen, ja.
1: Mhm.
3: Aber ich habe den Träge. Du weißt das, Herr. Wenn du das willst, er stellt das nicht, nee, das geht nicht.
1: Mhm.
3: Er mag sich open, ja, wenn du meinst, dann mhm, wird es wahr.
1: Mhm.
3: Und vielmal, wenn Gott uns Fragen stellt, dann machen wir Flutstau. Nein, das ist nicht möglich.
1: Mhm.
3: Das

0: Da einer schreit nach Jesus und sagt, Jesus, sehen David, help me, help me. Dann kommt, er ist blind.
1: Mm.
0: Dann kommt Jesus zu ihm und fragt, was willst du, dass ich dich tun soll?
1: Wie willst du, wisst ihr doch?
0: Na, für uns wird es doch klar sein, er will sein, ja?
1: Mm-hmm.
0: Oder vielleicht will er bloß ein bisschen Geld haben. Vielleicht will er bloß, dass Jesus da ein bisschen Ordnung schafft bei der Situation, wo er will. Und dann sieht er ganz klar, was er will.
1: Mm.
0: Er, ich will seine.
1: Mm.
0: Ja, das ist einer der besten Gebete, was wir machen können. Herr, mach meine Augen ab. Ich will richtig verstehen, was du für mein Leben hast. Ja.
1: Mm.
0: Und Gott stellt uns manchmal die Frage, was willst du in deinem Leben machen? Und Gott stellt dir auch die einfach die Frage, was willst du? Wo bist du? Ist das möglich?
1: Mhm.
0: Das ist interessant, wenn man in der Bibel ein bisschen dort neu hat. Gott redet mit uns selber so, mit Fragen. Ja.
1: Eine Frage, die ich habe, ist, redet er hier wie seine Stimme, oder wo vernehmen wir seine Stimme?
0: Ja, das wäre mir einmal in kleine Krise, weil ich denke einmal beim Natürlichen, weil ich höre. Ja.
1: Mhm.
0: Und dann ist der Beise Finte, weil er sagt, na, du hörst nicht Gott, weil er muss laut reden.
1: Mhm.
0: Und das ist nicht normal. Mhm. Das kommt fair, aber das ist nicht der Patron, wie sagt man, der
1: das ist nicht normalerweise passiert.
0: Normalerweise, warum? Weil Gott ist ein Geist.
1: Mhm.
0: Johannes, Kapitel 4, sagt das ganz klar, Gott ist ein Geist.
1: Mhm.
0: Und er hat uns als Geist gemacht.
1: Mhm.
0: Und ein Geist redet mit einem Geist.
1: Mhm.
0: Das hört sich ein bisschen hokopokus, ja.
1: Mhm.
0: Aber Gott redet durch sein Geist zu unserem Geist.
1: Mhm.
0: Und unser Geist bringt dort zum Verständnis zu unserer Seele. Mhm. Ja.
1: Wenn ich hier was sagen kann, gestern vertellt, wie, und dann redet sie auch so, wo du einmal hast, weil Gott hier mit deinen Uhren, ich sage dir,
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0: ja, wenn ich ein stolz darüber.
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0: Das wäre eine Frage.
1: Wenn du nicht hörst, dann sagst du, ah ja, ich muss so Leute reden, anders hörst du nicht noch mehr.
0: Ja, ja.
1: Da wirst du ziemlich dankbar gewesen, dass du hast Gott auch ohne das kontieren.
0: Ja, so ist es, ja. Und Gott redet, wie hat es dann, sei dann so, Gott redet in unseren Horde, ja.
1: Mhm.
0: Gott redet durch spontane Ideen, was er uns schafft. Und hauptsächlich, was er redet, das heißt auch ein Kapitel, er redet durch seinen Mund, durch seinen Mund. Ja.
1: Mhm.
0: Und da wird einmal ein junger Mann, der kommt, will einmal das Mund Gottes abmachen. Und fragt ihn, na, was meinst du? Ja? Na, hier die Bibel abmachen.
1: Das Mund Gottes.
0: Das Mund Gottes, ja. Und wenn du die Bibel abmachen willst, dann will er durch die Bibel zu dir reden. Ja.
1: Aha.
0: Und das ist der beste Weg, um die Stimme Gottes zu hören.
1: Mhm.
0: Macht der Mensch sich, der erste Punkt ist, sich beruhigen. Ja?
1: Mhm.
0: Sonst, wenn wir beide hier vertalen, und du einmal dazwischen reden wirst, wie beide ab zu Litsch reden wirst, manchmal sind da Menschen, die so reden, verteilt. Ich verstehe nicht, dass die Menschen so reden.
1: Mhm.
0: Einer macht reden, der andere macht hören. Ja? Damit er in Gespräch ist, ja.
1: So, sehr interessant, dass hier, wo du von deinem Leben aus, das du erfahren hast, und dann mit der Bibelkenntnis auf diesen Punkt gekommen ist. Wo können wir beten Gott hier? Wo können wir uns einigen, dass wir Maya Gott hier?
0: Ja. Ich habe ein Kapitel da, Maya Tom Eng, das ich von einem Bruder aus den USA gelernt. Das erste, was man brauchen muss, um Gottes Stimme hier sich beruhigen.
1: Mhm.
0: Gott, es ist sehr schwer mit einer zu vertalen im Natürlichen, wenn er unruhig ist.
1: Mhm.
0: Dann muss ich erst beruhigen, damit man vertalen kann.
1: Mhm.
0: Und das Zweite, Du kennst dann Habakkuk, das Buch Habakkuk, ja? Ich glaube, so sagt man das auf

0: Das ist richtig.
1: Der zweite ist, Gott seine Worte zu reden, ist mit Bildern. Mhm. Er schenkt uns immer Visionen. Mhm. Okay. Das ist anders als wenn wir sagen Elefant oder wie sagt
0: Elefant.
1: Elefant. Dann denken wir nicht, wo dort geschrieben wird. Wir denken immer kurz an ein Bild. Mhm. Wenn ich sage Worte, dann kurz denkst du an ein Bild. Mhm. Du denkst nicht an die Schrift. Mhm. Und Gott redet grundsätzlich mit Bildern.
0: Wow, interessant.
1: Und wir haben viele Bilder. Und wir denken, der Tempel ist von. Und Habakkuk sagt, ich will seine. Wie sagt er, ich will erst Tiere. Erst seine. Ich will seine, was Gott mir sagen wird. Mhm. Und wir lesen das so schön und sagen, ich will seine. In dem Sinn, mal seine. Aber Gott redet immer mit Bildern zu uns. Und das ist interessant, wenn man betet. Ich eine Zeit lang verstand ich das nicht. Dann da ich bete, dann kommen mir Bilder. Ne, dann steht mir, man die Bilder macht weich. Ich will die Stimme Gottes hier. Wenn ich das klar habe, dass Gott mit Bildern arbeitet. Ja. Mhm. Und dann drittens kommt dann der spontane Gedanke. Gott redet einen Gedanken zu uns. Mhm. Und das ist dann immer schwer zu klar zu machen, aber Gott, ein spontaner Gedanke, aber dann denk mal, aber wo weit das, wenn Gott das redet und wenn meine Gedanken sind, dann macht man sich ein bisschen eifer.
0: Ja.
1: Und zu unterscheiden, ja, das kommt von mir, warum denke ich das, warum komme ich dort im Sinn, ja. Und dann, dann macht man auch die geistliche Welt verstehen. Weil der Finte arbeitet auch mit spontanen Gedanken. Mhm. Ja. Mhm. Dann war ich sehr schön und dachte, mir kommt so eine, wie sag ich mal, eine Wut.
0: Mhm. Ein Hut oder eine Wut, ja.
1: Dann will ich den anderen anbringen. Mhm. Woher kommt das Gedanke?
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1: Das ist klar. Und wenn ich mit jemandem verzankt sie und auf einmal kommt mir Gedanken, ich muss endlich den verheben. Woher kommt das? Der Gedanke, ja?
0: Ich habe von Gott.
1: Ich habe von Gott. Mhm. So lernt man jesliche zu unterscheiden. Ja? Mhm. Es sind Sachen, wo man sich hansat und dich denkt. Wo wollte ich das machen? Ja? Es sind Sachen, die einfach spontan zu uns kommen. Ja? Und mit den spontanen Gedanken ist das dann sehr interessant. Gott sagt, du habe schrieb ab. Mhm. Weil die Gedanken gehen schön weich. Ja. Mhm. So habe ich einmal gesagt, wenn du dann dich beruhigst, ne, durch die Bibel lest, liest die Bibel, dann kommen die Bilder und dann mit den Bildern kommen die vorsten Gedanken. Das ist dann, wir reden dann so, 1, 2, 3, ja, dann verstehen. Aber das passiert alles in einem, so schön. Ja. Wenn man sich beruhigt, dann kommen die Bilder, dann kommen die Worte. Wieder, dann muss ich die abschreiben. Ja. Dann schreibe ich die ab und viele blockieren sich mit Schreiben. Ich kann verstehen nicht zu schreiben. Dann schreibe ich wenigstens ein Wort. Oder ein Satz, ja, so ja. Heißt angefangen, wenn ich dann zum Buch komme. Ja. Ja, das hier Gottes abschreiben, wenn ich dort abgeschrieben habe, dann kann ich diese drei Punkte, die wir vielleicht mal geredet haben, dann kann ich dort seine erste Biblisch, ja, was sagt mein Pastor darüber, ja, was sagt meine Frau darüber, erste von Gott, und dann halt, kann ich dort abbauen. Ja. Und diese Feierschritte sind sehr interessant, wenn man sich damit aufhebt.
0: Wow, interessant. Vielen Dank, Arno, für das Mitteilen. Das Buch ist in Portugies. Wenn du Portugiesisch kostet, also Sprache von Brasil kostet, dann er ein Brasilianer, scheint es mir an, kostet dort hier in Lese, kostet ein bisschen Zeit in Lese. Ich hoffe, das Buch würde vielleicht nochmal ein Plotage geben, das sagen wir nochmal, weil dort wieder jetzt. 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Ich habe gerade verstanden, sie opfern. Ich habe nie für die Reihe, ich will mit die gehen. Und ich möchte Gott sehen, Menschen, die noch einmal Dankeschön sagen.
1: Danke.
0: Bis zum nächsten Mal.
1: Gott redet mit mir.
0: Amen. 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

0: Hier ist Radio HCJB mit der guten Nachricht. Wir studieren wieder die Handweise auf den Messias, den wir in den 5 Mosebücher finden. 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In dieser Lektion studieren wir die Reise von Ägypten nach Sinai. 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Dort wird Mose im ägyptischen Bildungswesen als Gesetzgeber, in Midian als Leiter, in die Konfrontationen mit dem Pharao als Freimaker vorbereitet. Nu tragen die Israeliten aus Ramses Rüta und kommen nun zweiten Ort, dort wie nach Sukkot. Dort Rütratje uit Ägypten lesen wir dort uit 2. Mose 12 von 37 bis 41.
1: 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Und viele, die nicht Israeliten wären, gingen mit an mit, und sehr viel Schub und Kase und Rindvieh. In den Dich, den sie von Ägypten brachten, verbargte sie in an Jesude Brötjes, weil sie nicht Zeit hatten, um dort gehen zu lassen. So wurden sie von Ägypten weggetrieben. Sie hatten keine Zeit, Essen für die Reise zu machen. Die Israeliten wären 430 Jahre in Ägypten gewesen. Und gerade an dem Tag, als die 430 Jahre zu Ende wären, verleihte all dem Herrn seinen Stamm Ägypten.
0: 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Nu, nur 430 Jahre teilt diese Menschenmenge, die Ägypten verleiht, 600.000 Männer, ohne Frühes in Kenia. Wenn man den noch dazu rechnet, wäre dort so wie 2 Millionen Menschen. 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Einige Experten sind der Meinung, dass zu dieser Zeit von der israelitischen Geschichte nicht so viele Menschen gewesen sein können. Sie leben, die hebräische Zahl können mit der Zeit gefälscht worden sein, oder das hebräische Wort Elef, das mit 1000 übersät wird, kann eine Gruppe bedient haben. Trotzdem ist zu beachten, dass es in 4. Mose Kapitel 1 in der Vers 44 und 46 in einem 11. Kapitel Vers 21 von der gleichen Zahl von 600.000 Männern die Rede ist. Leider tragen mit an auch eine Menge von allen möglichen Menschen mit, darunter wie auch dort fremde Volk. Wahrscheinlich wäre dort Ägypter, der die Israeliten gefreut hatte, so als in dem Fall von Josef. Lothar, als an Brot zum Eten fehlt, fangen sie an, die Leibe zu belästigen und verlangen, nach Ägypten treten zu gehen. 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Wo euch jene Weltmenschen doch lebe, tausate. 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Dieses Tier hat das 5. 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Sie nahmen auch flackert Brot mit oder Brot ohne Hef. Wie es das Bosig gehen musste, als sie rüttrocken, hatten sie keine Zeit gehabt, das Brot nach Gona zu lassen. Die Erinnerung an das Rüttratje lesen wir dort 2. 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